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0: Meiner Anas gelesen haben.
1: Papi, niemand liest mehr Zeitungen.
0: 4,5 Zimmer. 100

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0: So, jetzt machen wir mal das Licht an. Anknipsen, das Licht. Ja, und jetzt ziehen wir den linken Arm unter dem Führer, wo er gerade liegt im Moment. So. Und jetzt ziehen wir den Arm mit einer leichten, schwungvollen Bewegung. Etwa 20 cm. Also die Hand sogar 20 cm vor den Kopf heben. Und jetzt wissen wir, was für Zeit das ist. Hey, Gott bringt Frauen weiter, weiter,
1: weiter, weiter. 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
1: Der gefällt Ihnen die Platte? Im Übrigen 14 Minuten ab 6. Sie kommt gerade wieder, aber zwischendurch habe ich einen Plattenwunsch zu erfüllen.

0: Alle, die jetzt gerade zum Bett ausgekommen sind, weil ich selber seit Viertel ab 6 war.
1: Du eins,
0: das wäre es noch nicht gewesen. Jetzt ist es.
1: Ich wäre Ihnen dankbar, wenn Sie einen wesentlichen Unterschied zwischen einem Computer und einem Simulationsmodell arbeiten wollen. Es handelt sich um eine völlig neue Generation von Computern.
2: Und wem nützt sie?
1: Uns allen.

0: Ich wäre Ihnen dankbar, wenn Sie Ihren Lesern gelegentlich den Unterschied zwischen einem Computer und unserem Simulationsmodell nahebringen würden. Es handelt sich um eine völlig neue Generation der Computertechnologie.
1: Und wem nützt sie?
0: Uns allen, wenn es nach mir geht.

0: Ich interessiere mich wirklich sehr für Simulacron. Stimmt das, dass Sie damit eine künstliche Welt gebaut haben?
1: Welt ist ein bisschen übertrieben.

0: Sind Sie nervös?
1: Ich? Nein. Ich denke nur gerade für künstliche Erdnüsse schmecken die ganz gut.
0: Meine Güte, jetzt steigen Sie doch mal drauf ein. Wissen Sie, was Sie haben? Eine Macke.
1: Natürlich. Eine künstliche Macke.
2: Ja, nicht ganz einfach. Mir ist es schnell die Platte zwischendurch. Wie gesagt, der Harry Belafonte kommt jetzt wieder. Aber das nächste Werfen macht ein Blick auf die Uhr. Da. Ja, und jetzt sehe ich natürlich nicht mehr, wie spät das ist, wenn eine Zeitung drauf liegt.

0: Frühling, sehr geehrte Damen und Herren, es ist 14 Uhr. Ich begrüße Sie im Namen der Kantonspolizei Aargau und der Staatsanwaltschaft des Kantons Aargau. Zur zweiten Medienkonferenz im Zusammenhang mit dem tragischen Ereignis vom frühen Sonntagmorgen in Aarau. Ereignisreiche Tage liegen hinter uns und wir werden heute versuchen, auf möglichst viele Fragen eine Antwort geben zu können. Bevor ich das Wort an die Referenten weitergebe, möchte ich Sie auf zwei, drei organisatorische Punkte aufmerksam machen. Die Medienkonferenz wird in Hochdeutsch durchgeführt. Eine simultane Übersetzung ins Englische steht Ihnen zur Verfügung. Während den einzelnen Referaten können Sie keine Fragen stellen. Es wird aber eine Fragerunde am Schluss der Medienkonferenz im Plenum geben. Bei der Fragerunde können Sie Ihre Fragen auf Französisch, Italienisch oder Englisch stellen. Die Antwort erhalten Sie auf Hochdeutsch und übersetzt ins Englische.
1: Adios, das ist eine Bombe.
0: Nach der Fragerunde stehen die Referenten für keine Einzelinterviews zur Verfügung. Ich bitte Sie um Verständnis. Während der Medienkonferenz bitte ich Sie möglichst um Ruhe, sodass alle die Inhalte gut verstehen können. Nun komme ich zur Vorstellung der Referenten. Die Tat vom vergangenen Sonntag verunsicherte die Bevölkerung und löste eine große Fassungslosigkeit aus. Polizeikommandant Oberst Michael Leupold ordnet das Ereignis ein, teilt mit, wie sich die Sicherheit momentan präsentiert und schätzt die Lage für die Zukunft ein. Gesamteinsatzleiter Hauptmann Matthias Schildknecht rekapituliert die Geschehnisse vom vergangenen Sonntagmorgen bis zur Verhaftung des mutmaßlichen Täters und zeigt Ihnen die Herausforderungen dieses Einsatzes auf. Der leitende Staatsanwalt der Staatsanwaltschaft Lenzburg-Aarau, Dr. Jur Christoph Rüedi, gibt Ihnen detaillierte Angaben zum Täter sowie der Beweislage. Zudem geht er auf das eröffnete Strafverfahren ein und teilt Ihnen die weiteren Schritte soweit möglich mit. Nun gebe ich das Wort an Oberst Michael Leupold weiter.
2: Meine Damen und Herren, an der letzten Medienkonferenz am Sonntagabend konnten wir Ihnen ja leider nach einem langen und dramatischen Tag keine guten Nachrichten überbringen, ganz im Gegenteil. Heute können wir zumindest die positive Nachricht, die wir gestern per Medienmitteilung veröffentlicht haben, bestätigen und auch bekräftigen. Mit an Sicherheit grenzender Wahrscheinlichkeit können wir Ihnen heute sagen, dass der Mann, den wir in den frühen Morgenstunden des Montags, also des 31.08., festgenommen haben, diejenige Person ist, die am Sonntag, den 30.08. um 02:30 Uhr im Aarauer Schachen auf die Besucher dieser Rave-Party geschossen hat, dabei eine Person getötet und 6 Personen verletzt. Bei dem festgenommenen Mann handelt es sich, wie Sie bereits wissen, um einen

Stand heute gibt es keinerlei Hinweise auf weitere tatbeteiligte Personen. Wir gehen also davon aus, mit hoher Sicherheit, dass die Schießerei die Tat eines Einzelnen war. Ein Einzeltäter. Wir haben keinerlei Hinweise auf Mittäter oder Ähnliches. Ich habe ihn am Sonntag

0: ein sonstiges kriminelles Geschehen. Ich habe da als Beispiel eine Abrechnung in einem kriminellen Milieu genannt. Das wurde zum Teil falsch kolportiert, das war nur ein Beispiel. Heute können wir sagen, dass dieser Anschlag vom Sonntagmorgen dem Szenario Amok zuzuordnen ist. Wir können diese Aussage mit hoher Sicherheit so vornehmen. Am Sonntagabend an der letzten Medienkonferenz haben wir Ihnen auch eine vorläufige Risikoeinschätzung abgegeben, während ja der damaligen Fahndungslage mit flüchtiger Täterschaft. Wir haben da auf Restrisiken hingewiesen, haben aber gesagt, dass das normale Alltagsleben im Raum Aarau am Montagmorgen seinen gewohnten Gang nehmen kann, ohne dass wir hier irgendwelche unverantwortbaren Risiken aufnehmen. Jetzt, heute, können wir Ihnen mit sehr hoher Sicherheit sagen, dass die mit dieser Amok-Tat verbundenen Gefahren gebannt sind. Es gibt aus diesem Verbrechen keine spezifischen Gefahren mehr für die Bevölkerung im Raum Aarau, im Kanton Aargau oder anderswo. Selbstverständlich gibt es nach wie vor Risiken, wie vorher, kennen wir alle, aber von diesem spezifischen Verbrechen geht kein Restrisiko mehr aus. Mit dem ist für die Polizei die Phase der Gefahrenabwehr beendet. Jetzt gebe ich das Wort dem Gesamteinsatzleiter Hauptmann Matthias Schildknecht mit dem aktuellen Erkenntnisstand zum Tatablauf und zu unseren Verhandlungsmaßnahmen.
1: Vielen Dank, sehr geehrte Damen und Herren. Ich informiere Sie zuerst
2: den
1: Tatablauf, den wir Ihnen bis zum heutigen Zeitpunkt rekonstruieren konnten. Folgend gehe ich auf die polizeilichen Maßnahmen ein, die verschiedenen Ermittlungsstrecken inklusive Festnahmen. Zum Tatablauf.
2: Wie schließe ich meinen Wagen in möglichst kurzer Zeit?
1: Der Täter fuhr gemäß jetzigem Kenntnisstand am frühen Sonntag
2: im Zusammenhang mit der Energiekrise
1: morgen mit seinem, Fahrzeug zum Parkplatz also an der Schaffenstraße.
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1: Sie
2: im
1: sehen den violetten Kreis. Von dort aus dürfte er zu Fuß
2: hoch die Benzinpreise sind.
1: In Richtung Reif bei der Pferderennbahn
2: ich
1: gegangen sein.
2: Immer nur genau für 20 Franken.
1: Von außerhalb des Geländes, Sie sehen die rote Fläche mit der Nummer 1, schoss der Täter über 40 Mal mit einer Waffe der Kategorie Sturmgewehr wahllos in die Menschenmenge auf dem Festgelände. Dabei bewegte sich der Schütze im rot markierten Bereich. Die Schussrichtung änderte ebenfalls mehrfach. In der orange markierten Fläche mit der Nummer 2 wurden Schussbeschädigungen festgestellt. Somit können wir die Schlüsse auf die Schussrichtung ziehen.
2: Und jetzt machen wir es anders.
1: Wie bei der letzten Medienkonferenz erwähnt, waren gemäß den aktuellen Informationen noch weit über 100 Personen vor Ort. Danach ging der Täter zurück in Richtung des erwähnten Parkplatzes. Dort kam es zu einer mehrfachen Schussabgabe mit einer Pistole, unter anderem auf ein wegfahrendes Fahrzeug. Sie sehen den roten Kreis auf der Karte. Danach flüchtete er mit seinem Fahrzeug in Richtung Stadt Aarau. Ich komme zur Opferbilanz. Beim Angriff am Anlass im Schachen Aarau kam eine Person ums Leben. 6 weitere Personen wurden verletzt. 5 Personen erlitten je eine Schussverletzung mit Durchschuss. Eine weitere Person wurde durch einen Abpraller oder Querschläger verletzt. Von den verletzten Personen befinden sich aktuell noch 2 Personen in Spitalpflege. Die Personen, die sich im beschossenen Fahrzeug befanden, wurden glücklicherweise nicht verletzt. Am letzten Sonntag sprachen wir
2: im Anschluss an das Gespräch mit dem amtierenden Präsidenten
1: von 5 verletzten Personen. Die Person mit dem mutmaßlichen Abpraller hat sich erst am Montag bei der Polizei gemeldet.
2: mit der eindeutigen Mehrheit von
1: 111 die nun auf die ersten polizeilichen Maßnahmen ein.
2: Vollversammlung von der Vereinigten
1: am Sonntag um 02:33 Uhr ging bei der Kantonspolizei Aargau die erste Meldung ein. Gemeldet wurde die Abgabe mehrerer Schüsse im Schachen in Aarau. Ebenfalls wurde angegeben, dass es verletzte Personen gäbe. In der Folge gingen alleine beim Notruf der Polizei etwas mehr als 80 Notrufe ein. Die Angaben zum genauen Ereignisort wichen teilweise voneinander ab, ebenfalls waren sie teilweise schwer verständlich. Unverzüglich wurden etliche Patrouillen an den Ereignisorten entsandt. Gleichzeitig wurden die Rettungsdienste aufgerufen. Innerhalb weniger Minuten trafen die ersten Patrouillen der Stadtpolizei Aarau und der Kantonspolizei Aargau vor Ort im Schachtel. Auch erste Ambulanzen waren sehr rasch vor Ort.
2: Wie haben wir es mit dem Wetter oder besser, wie
1: die Polizeikräfte der Kantonspolizei Aargau sowie von kommunalen Polizeiorganisationen im Kanton Aargau rückten in sogenannten Kontaktteams in Richtung Pferderennbahn vor. Im Fall einer Schießerei, wie hier vorliegend, sprechen wir von einer Gefahrenzone. Entsprechend haben wir die Gefahrenzone zuerst mit polizeilichen Einsatzkräften durchkämmt, um sicherzustellen, dass die nachrückenden Einsatzkräfte nicht selbst gefährdet oder gar beschossen werden. Gleichzeitig haben wir diese Gefahrenzone so rasch wie möglich eingegrenzt, damit wir die Rettungskräfte sicher in den Einsatzraum führen konnten. Unsere polizeilichen Einsatzkräfte sind zudem in taktischer Einsatzmedizin ausgebildet, um bei Notwendigkeit auch in einer Gefahrenzone erste Hilfe zu leisten und lebensrettende Maßnahmen einzuleiten. Mehr als 100 Personen konnten an einen sicheren Ort gebracht werden und die wurden umgehend betreut. Parallel zur Sicherung und Erstversorgung vor Ort haben wir die Führungsstruktur laufend aufgebaut und den Einsatz organisiert. In kurzer Zeit definierten die Einsatzkräfte die wichtigsten Absprachepunkte wie Sammelstellen, Rettungsachsen und Führungsstandorte, um die Rettung und Bergung schnell und professionell sicherzustellen. Ebenfalls wurde sehr rasch die Einsatzorganisation für Sonderlagen aufgebaut und in Betrieb genommen. Unmittelbar nach dem Ereignis wurde auch eine erste allgemeine Fahndung ausgelöst. Verschiedene Fahndungspunkte, insbesondere die relevanten Schlüsselpunkte im Verkehr, wurden bezogen und ebenfalls wurden die Nachbarkantone informiert. Neue Erkenntnisse wurden laufend in das Einsatzdispositiv eingebunden. In den folgenden Stunden sicherten wir zudem im ganzen Kantonsgebiet weitere sicherheitsrelevante Schlüsselpunkte, darunter auch große Bahnhöfe, und bezogen diese in das Schutz- und Sicherheitsdispositiv. Zu den Ermittlungen. Wenn Sie in einer solchen Ereignislage die Täterschaft nicht direkt in flagranti anhalten und festnehmen, ermittelt die Polizei so rasch als möglich in alle Richtungen. Damit Sie sich vorstellen können, wie aufwendig und komplex das ist, zeige ich Ihnen verschiedene Ermittlungsstränge auf, die alle möglichst zeitgleich verfolgt werden müssen. Erstens, Aussagen von Opfern und Auskunftspersonen. Gibt es Hinweise auf die Täterschaft? Gibt es Rückschlüsse auf ein mögliches Motiv, wobei auch wieder Hinweise auf eine Täterschaft gewonnen werden können? Insgesamt haben wir allein in den ersten 12 Einsatzstunden über 130 Befragungen durchgeführt. Zweitens, forensische Tatortarbeit. Gibt es schnelle Rückschlüsse aufgrund der Spurenlage? Hier gilt es zu wissen, dass gewisse Auswertungen, wie zum Beispiel DNA, alleine schon wegen dem technischen Vorgang eine gewisse Zeit benötigen. Drittens, Bilder. Die Suche nach Bildern von der Täterschaft bei der Tatausführung, vor der Tat, bei der möglichen Zufahrt oder nach der Tat, bei einer möglichen Flucht. Hier werden sämtliche möglichen Kameras im öffentlichen Raum geprüft. Ebenfalls ergeht daher der Aufruf, Handyaufnahmen sofort der Polizei zur Verfügung zu stellen. Viertens, Hinweise von Dritten. Sofort gehen bei der Polizei Hinweise ein. Im vorliegenden Fall waren es weit über 100 Hinweise. Diese müssen interpretiert und ausgewertet werden. Fünftens, allgemeine Fahndung. Die bekannten Informationen werden fahndungsmäßig national und eben auch ins angrenzende Ausland verbreitet. In unserem Fall gab es Anhaltungen und Kontrollen nach verdächtigen Verhalten in anderen Kantonen, welche aber nach detaillierter Überprüfung nicht in Verbindung mit der Tat in Aarau standen. Gleichzeitig betreiben wir die ganze Organisation rund um den Tag. Komme nun zum Ermittlungserfolg. Aufgrund der Aussagen einer Person konnten Hinweise auf ein mutmaßlich tatbeteiligtes Fahrzeug gewonnen werden. Es handelt sich um ein Motorfahrzeug mit Kontrollschildern des Kantons Jura. In Zusammenarbeit mit der Kantonspolizei Jura wurden entsprechende Abklärungen getroffen. Dabei konnten zunächst über 100 Fahrzeuge ermittelt werden, die aufgrund der Beschreibung als mögliches Tatfahrzeug in Frage kamen. Aufgrund ausgewerteter Videoaufnahmen konnte diese Anzahl im weiteren Verlauf jedoch auf wenige Fahrzeuge eingegrenzt werden. Entscheidend war dabei ein Fahrzeug, das sich im relevanten Zeitraum nach der Tat von Aarau aus wegbewegte und damit zum bisherigen Fallablauf passte. Nachdem erste Überprüfungen negativ ausgefallen waren, verdichteten sich die Ermittlungen schließlich auf jenes Motorfahrzeug, das von der festgenommenen Person gelenkt worden sein dürfte. Die Abklärungen zu diesem Fahrzeug und zur dazugehörigen Person liefen zu diesem Zeitpunkt bereits konkret. Im Auftrag der Kantonspolizei Aargau standen in diesem Zusammenhang auch bereits polizeiliche Kräfte im Kanton Jura im Einsatz. Zeitlich sind wir inzwischen am Folgetag, Montag. Noch während diese Maßnahmen liefen, stellte sich der 43-jährige Schweizer bei der Kantonspolizei Jura und gab an, für die Tat in Aarau verantwortlich zu sein. Die Kollegen der Kantonspolizei Jura verständigten die Kantonspolizei Aargau, worauf weitere Einsatzkräfte nach Jura entsandt wurden. Im Fahrzeug der festgenommenen Person wurden 3 Schusswaffen sichergestellt. 2 Pistolen sowie ein Sturmgewehr vom Typ AK-74, also eine Kalaschnikow. Sie sehen hier auf dem Bild Symbolbilder von baugleichen Schusswaffen. Diese Waffen sowie eine weitere Waffe waren ordnungsgemäß auf die festgenommene Person registriert. In den folgenden Stunden wurden mehrere Hausdurchsuchungen durchgeführt, die bis gegen Mittag andauerten. Gleichzeitig wurden auch die weiteren Ermittlungs- und kriminalpolizeilichen Maßnahmen konsequent weitergeführt. Der festgenommene Schweizer wurde durch die Kantonspolizei Aargau in den Kanton Aargau überführt und inhaftiert. Die erste forensische Auswertung ergab übereinstimmende Merkmale zwischen den aufgefundenen Hülsen und der sichergestellten Kalaschnikow sowie einer der sichergestellten Pistole. Die Auswertung und weitere Ermittlungen laufen weiterhin auf Hochtouren. Die Einsatzorganisation Sonderlage wurde am Montagabend um 18 Uhr beendet, also nach 39,5 Stunden. Die weitere Fallbearbeitung läuft seither in den ordentlichen Strukturen. McDonald's Hamburgers are worse. Zum Schluss möchte ich allen eingesetzten Einsatzkräften von Polizei und Rettungsdiensten und auch Partnern einen ausdrücklichen Dank aussprechen. Für die weitere Ausführung

0: Staatsanwaltschaft Lenzburg-Arau, früh morgens am 30. August 2026, Kantonspolizei Aargau, über die Schussabgaben an der Schwimmbadstraße 18 in Aarau sowie die Tatsache, dass eine tote Person und mehrere verletzte Personen zu beklagen seien, informiert. Als pinkeleistender Staatsanwalt habe ich nach Erhalt der ersten Informationen ein Strafverfahren wegen der Schussabgaben mit Todes- und Verletzungsfolge eröffnet und in der Folge die Polizei in ihrer Fahndung eng begleitet. Dabei ging es vor allem um die Anordnung von Zwangsmaßnahmen im Rahmen der Fahndung, um die Veranlassung von Beweissicherung wie die Erhebung der Verletzungen oder die Anordnung der Obduktion und um rechtliche Beratung. Der Beschuldigte konnte in der Nacht darauf am 31. August 2026 im Kanton Jura festgenommen werden, nachdem er sich der Kantonspolizei Jura gestellt hatte. So berichtete er dort, dass er sich im Zusammenhang mit den Schussabgaben in Aarau informierte, dass es ihm bereits seit einiger Zeit gesundheitlich schlecht gehe und machte Angaben zu aktuellen Wohn- und Aufenthaltsorten. Gleichzeitig waren die Ermittlungen der Kantonspolizei Aargau derart fortgeschritten, dass das mutmaßliche Tatfahrzeug bekannt war und sich Angehörige der Kantonspolizei Aargau im Kanton Jura befanden. So war denn auch rasch klar, dass das identifizierte Fahrzeug dem Beschuldigten zuzuordnen ist, wobei er selbst auch äußerte, im Fahrzeug die Tatwaffen zu lagern. Umgehend habe ich die Durchsuchung von Räumlichkeiten und des Fahrzeugs sowie die Beschlagnahme von Waffen und Munition, aber auch anderen Gegenstände, welche einen Bezug zur Tat haben könnten, veranlasst. Der 43-jährige Beschuldigte wurde am Montag durch die Polizei und sodann durch mich einvernommen. Anlässlich dieser Einvernahmen machte der Beschuldigte von seinem Aussageverweigerungsrecht Gebrauch, machte aber zu seinen persönlichen Verhältnissen gewisse Angaben. Diese Angaben deuten darauf hin, dass beim Beschuldigten ein psychisches Leiden vorhanden sein dürfte, was weiter abzuklären sein wird. Über das Motiv des Beschuldigten konnten bislang keine gesicherten Erkenntnisse gewonnen werden. Auch wenn sich der Beschuldigte aktuell nicht zu den Sachfragen äußern will, kann aus Sicht der Strafverfolgung mit überwiegender Wahrscheinlichkeit davon ausgegangen werden, dass der Beschuldigte der gesuchte Schütze ist. So war er nicht nur Besitzer des gesuchten Fahrzeugs, sondern es befanden sich im Fahrzeug auch Waffen, mit denen diejenige Munition abgefeuert werden kann, welche am Tatort auch aufgefunden wurde. Die erste forensische Auswertung ergab zudem übereinstimmende Merkmale zwischen den aufgefundenen Hülsen und den sichergestellten Waffen. Weiter gibt es auch keinerlei Anhaltspunkte, dass der Beschuldigte Mithelfer oder Mitwisser hat, wie er selbst gegenüber der Kantonspolizei Jura versichert hat. Aufgrund des dringenden Tatverdachts habe ich beim Zwangsmaßnahmengericht des Kantons Aargau einen Antrag auf Anordnung von Untersuchungshaft gestellt. Dieser Antrag wurde gutgeheißen. Im Rahmen der weiteren Untersuchung wird es darum gehen, einerseits möglichst detailliert abzuklären, wie die Handlung in der Nacht vom 30. August 2026 ablief, andererseits aber auch möglichst detailliert die Hintergründe und Umstände der Tat in Erfahrung zu bringen. Sämtliche Sach- oder Personenbeweise werden zu erheben sein, wie der Abgleich von Spuren, die Erhebung und Auswertung von technischen Beweisen wie Videoaufnahmen, das Auslesen von elektronischen Datenträgern, die Auswertung von beschlagnahmten Gegenständen, aber natürlich auch die Erhebung bzw. Verifizierung von Aussagen. Von Interesse sind zudem Informationen aus dem Umfeld des Beschuldigten, seien diese seine aktuellen Lebensumstände, seien dies auch Informationen aus seiner Vergangenheit. Zweifellos dürfte auch die psychiatrische Abklärung durch eine Fachperson Gegenstand des Verfahrens bilden. Ziel des strafrechtlichen Vorverfahrens ist schlussendlich, den Sachverhalt im Lichte der strafrechtlichen Tatbestände umfassend abzuklären, sei dies in objektiver Hinsicht, sei dies in subjektiver Hinsicht. Mit anderen Worten interessieren nicht nur der äußere Ablauf des Geschehens, sondern auch die Gedanken des Beschuldigten, wobei sich die Fragen stellen, was er wusste und was er wollte. Die im Raum stehenden Tatbestände sind vorsätzliche Tötung, teilweise versucht, Mord, teilweise versucht, mehrfache Gefährdung des Lebens und Widerhandlungen gegen das Waffengesetz. Es handelt sich um umfassende Abklärungen, welche die schwere Straftat erfordert. Diese Abklärung werde ich als Verfahrensleiter der Staatsanwaltschaft zusammen mit der Kantonspolizei Aargau so detailliert wie möglich, natürlich im Rahmen der Regeln des Strafprozesses, weiter vornehmen und veranlassen.
1: Sehr geehrte Damen und Herren, liebe Medienschaffende, bevor wir die Fragerunde eröffnen, möchte ich Ihnen noch kurz aufzeigen, wo die Grenzen unserer heutigen Kommunikation liegen und weshalb diese bestehen. Wie Sie nun alle wissen, wurde gegen den beschuldigten Mann ein Strafverfahren eröffnet. Üblicherweise bestätigen wir in einer solchen Situation die Festnahme einer tatverdächtigen Person, informieren darüber, ob Untersuchungshaft beantragt wurde und teilen mit, welche Tatbestände Gegenstand des Strafverfahrens sind. Anschließend konzentriert sich die Staatsanwaltschaft auf ihre eigentliche Arbeit, die sorgfältige und umfassende Führung der Strafuntersuchung. Im vorliegenden Fall haben wir es mit einem außerordentlich schwerwiegenden Ereignis zu tun. Das große öffentliche und mediale Interesse an diesem Strafverfahren ist nachvollziehbar und berechtigt. Diesem Informationsinteresse tragen wir mit der heutigen Medienkonferenz Rechnung. Gleichzeitig befinden wir uns noch ganz am Anfang des Strafverfahrens. Die Informationen, die wir zum jetzigen Zeitpunkt bekannt geben können, haben wir Ihnen heute dargelegt. Sie werden darüber hinaus viele Fragen haben. Auf manche dieser Fragen kennen auch wir die Antworten heute noch nicht. Sie sind Gegenstand der laufenden Ermittlungen. Zu anderen Fragen liegen bereits Erkenntnisse vor, die wir zum jetzigen Zeitpunkt jedoch nicht bekannt geben können, weil dadurch die weiteren Ermittlungen oder das Strafverfahren beeinträchtigt werden könnte. Unsere Aufgabe als Strafverfolgungsbehörden besteht darin, den Sachverhalt sorgfältig, objektiv und nach den gesetzlichen Vorgaben zu untersuchen. Diese sorgfältige Aufklärung hat Vorrang vor der möglichst schnellen öffentlichen Beantwortung aller noch offenen Fragen. Nach der heutigen Medienkonferenz ist deshalb nicht mit einer laufenden Kommunikation über einzelne Ermittlungsergebnisse zu rechnen. Weitere Informationen werden wir dann bekannt geben können, wenn die entsprechenden Erkenntnisse ausreichend gesichert sind und ihre Veröffentlichung das laufende Strafverfahren nicht beeinträchtigen. Selbstverständlich können Sie nun Ihre Fragen stellen. Wir werden diese soweit beantworten, wie es der gegenwärtige Stand des Verfahrens zulässt. Wie bereits zu Beginn mitgeteilt, können Sie Ihre Fragen auf Deutsch, Französisch, Italienisch und Englisch stellen. Die Antworten erhalten Sie jeweils auf Hochdeutsch sowie auf Englisch. Falls Sie eine Frage haben, bitte ich Sie, die Hand zu erheben und zu warten, bis das Mikrofon bei Ihnen ist und die Referenten bereit sind, stellen Sie die Frage nicht auf Hochdeutsch. Anschließend nennen Sie bitte Ihren Namen sowie das Medienhaus. Ich bitte Sie auch, nur eine Frage zu stellen. Damit ist die Fragerunde eröffnet.
2: Buongiorno, grazie. Sono Nicolò Zancan della Stampa. Volevo domandare se questa persona, che se ho capito bene aveva dei problemi psicologici o psichiatrici, era voi già nota precedentemente per questioni di criminalità o per questioni di, diciamo, problemi sociali, guai che erano stati creati, ricoveri, insomma, se la sua situazione clinica era conosciuta.
0: Ja, wie erwähnt, es ist bekannt, dass die beschuldigte Person psychische Probleme hatte. Weitere gesicherte Informationen haben wir nicht. Das wird sicher Gegenstand der Untersuchung sein, hier möglichst detaillierte Informationen erhältlich zu machen. Wie gesagt, wird sicher auch eine psychiatrische Begutachtung in Betracht gezogen werden. Zuvor müssen wir aber möglichst detaillierte und umfassende Informationen haben.
3: Hallo, Michael Bensanger, Nebelspalter. In italienischen Medien wurde berichtet, dass der Täter Verbindungen zur Armee hatte. Können Sie das bestätigen oder dementieren?
4: Da kann ich Ihnen sagen, dass der Täter als Schweizer wehrpflichtig war. Der wurde als Totenkoch ausgehoben und ausgebildet. Er ist 2013 aus der Wehrpflicht und damit aus der Armee ausgeschieden und hat seine persönliche Dienstwaffe zurückgegeben.
5: Alessandro Di Fante, Tele M1, CH Media. War der mutmaßliche Täter den Behörden bekannt?
4: Nein, der war uns nicht bekannt.
6: Alex Moser, Radio SRF. War der Mann zuvor in psychiatrischer Behandlung? In einer Psychiatrie?
0: Hier haben wir noch keine gesicherten Erkenntnisse. Das wird sicher Gegenstand der Abklärung sein.
7: Jan Felix, Tamedia. Welchen Bezug hat er zur Deutschschweiz? Warum ist er nach Aarau gefahren?
4: Stand heute haben wir keine Hinweise auf irgendwelche personalen oder örtlichen Beziehungen nach Aarau. Wir gehen davon aus, dass das ein Zufall war, dass er auf diesem Event gestoßen ist. Keine räumliche Beziehung da. Bis jetzt keine personale Beziehung.
8: Buongiorno, sono Andrea Galli del Corriere della Sera. 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
4: Wir haben die Medienkonferenz auf heute 14 Uhr aus einem Grund angesetzt, weil im Moment, wo wir hatten eine Gefahrenlage am Sonntagabend und wir haben sie über die nach unserer Ansicht bestehenden Restrisiken aufgeklärt, indem wir davon ausgehen mussten, wir haben flüchtige und bewaffnete Täterschaft. Wir haben den Informationszeitpunkt so angesetzt, dass wenn wir das nächste Mal informieren, wir insbesondere über die Gefahrenlage Sicherheit haben und Ihnen sagen können, ob es noch eine Gefahr besteht oder nicht. So haben wir Ihnen gesagt, es besteht keine Gefahr mehr. Und ich teile Ihre Einschätzung, dass die Informationen über den
9: Täter dürftig sehen nicht. Und da gibt es selbstverständlich Gründe, dass hier nicht alles offengelegt wird, was noch abgeklärt werden muss. Der Mann lebt ja nicht im Aargau und es wird darum gehen, da seine persönlichen Verhältnisse abzuklären. Das ist ein Thema der Strafuntersuchung und ich glaube nicht, dass das heute...

0: legal solche Waffen, wenn er ein psychisches Leiden hatte.
1: Auch diese Frage wird Gegenstand der Untersuchung sein. Stand heute kann ich Ihnen hierzu keine Antwort geben.
2: Thorsten Remmers von Welt, er hat ja eine Waffenerlaubnis gehabt. Worin war diese Waffenerlaubnis begründet? Hat es auch militärische Hintergründe?
3: Hat es nicht, die Dienstwaffe, die habe ich ihm gesagt, die hat er spätestens 2013 mit dem Ausscheiden aus der Armee zurückgegeben. Und diese Waffen, die hat er privat erworben. Sind vor rund 20 Jahren ist dieser Erwerb bewilligt worden durch die Behörden des Kantons Jura.
4: Anne-Kathrin Krämer, Tele Mainz, Sie haben gesagt, er hätte drei Waffen dabei gehabt. Also er hat aus dem Sturmgewehr geschossen, im Schachen, aus der Pistole bei den Fahrenden und hatte eine dritte geladene Waffe dabei.
5: Im Fahrzeug hat sich diese drei Waffen, die ich Symbolbilder gezeigt habe, befunden. Wir wissen aktuell nicht, welche Waffen er auf sich getragen hat, ob er die dritte Waffe auf sich getragen hatte. Sicher hatte er die anderen zwei Waffen, die er gefeuert hat.
6: Fabian Knost, 20 Minuten. Wie viel Munition hatte der Täter im Fahrzeug dabei und handelt es sich bei der AK-74 um eine vollautomatisierte automatische Waffe?
5: Wir geben aktuell keine Auskunft über die Anzahl der Munition, die er noch im Fahrzeug dabei hatte. Und bei der, beim Sturmgewehr Kalaschnikow handelt es sich um eine Waffe, die nicht mit Seriefeuer beschossen werden konnte, sondern mit raschem Einzelfeuer.
7: Marek Buchknecht vom Schweizer Fernsehen. War der Mann vorbestraft oder war er vielleicht auf Gefährderlisten drauf oder so?
3: Haben wir noch keine vollständige schweizweite Übersicht. Was wir bis jetzt wissen, sind keine Vorstrafen bekannt, außer Bagatelldelikte im Bereich Straßenverkehr.
7: Noch einmal Alex Moser von Radio SRF. Sie haben eine Hausdurchsuchung gemacht. Haben Sie dort Hinweise gefunden auf Extremismus, vielleicht rechtsextreme Motive?
3: Wir haben Stand jetzt keinerlei Hinweise auf ideologische oder gewaltextremistische Hintergründe, weder rechts noch links noch islamistisch, keinerlei Hinweise.
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9: Zum psychischen Zustand des Beschuldigten haben wir keine gesicherten Erkenntnisse. Wir werden hier sämtliche Unterlagen beiziehen, und zwar auf strafprozessualer Ebene. Das heißt, wir können das nicht mit einem einfachen Telefonat erledigen, sondern wir werden hier genau abklären, wo war der Beschuldigte, wie wurde er behandelt, falls ja, durch wen, und dann dort die entsprechenden Informationen beiziehen. Stand heute haben wir keine gesicherten Informationen über eine psychische Störung. Es bestehen aber entsprechende Anhaltspunkte.
5: Zu der Schussverletzung kann ich ergänzen, dass die verstorbene Person einen Durchschuss am Oberkörper erlitten hat, welche lebenswichtige Organe getroffen hat.
10: Lea Hilf, Tele Zürich. Eine Frage, der Täter hat sich ja selbst gestellt oder ist selbst zur Polizei gegangen. Hat er irgendeine Begründung gegeben, wieso er sich entschieden hat, selbst zu stellen?
11: Warum er diesen Schritt gemacht hat, wissen wir nicht. Eben wie wir dargelegt haben, war das ja eine mehr oder weniger zeitliche Koinzidenz zwischen den Abklärungsmaßnahmen, die wir bei unseren juristischen Kollegen in Auftrag gegeben haben und dem Vorgang, dass er sich selber gestellt hat. Warum er das gemacht hat, das wissen wir im Moment nicht.
12: Pistole ATS, Béatrice Consiglia. Justement, à propos du rôle de la police jurassienne, pouvez-vous préciser quel il a été et où la station où le suspect s'est rendu? Est-ce que c'était dans le chef-lieu jurassien ou dans une autre ville?

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1: They were just getting ready to swing, knock me out with a baseball bat.
2: Sehr geehrte Damen und Herren, ich möchte Sie nochmals darauf hinweisen, jeweils eine Frage zu stellen. Das ist schier nicht möglich, 5-6 Fragen hintereinander so beantworten zu können. Ich bitte Sie deshalb, eine Frage zu stellen, dass wir das auch sauber beantworten können. Vielen Dank. Sie dürfen nochmals Ihre Frage stellen.
0: Okay. Intanto volevo sapere, da quanti colpi è stata colpita la nostra connazionale Maria Spinelli.
1: We're just getting ready to swing, knock me out with a baseball bat.
2: Verstorbene Person hatte einen Durchschuss erlitten.
1: We're just getting ready to swing, knock me out with a baseball bat.
3: Samuel Dammer, NZZ, eine Frage noch einmal zum Verdächtigen. Können Sie da weitere Informationen geben? War er alleinstehend, hat der Familie einen Beruf in diese Richtung?
4: Nein, diese Information können wir nicht geben.
1: They were just getting ready to swing, knock me out with a baseball bat.
5: Samuel Walder von Blue News. Sie haben gesagt, dass der Tatort, Entschuldigung, Herr Buchtisch, dass der Tatort wahrscheinlich ein Zufallsort gewesen ist. Die Party wurde auf den sozialen Medien beworben, also man wollte Werbung machen. Wie erklären Sie sich das, dass die Täterschaft aus dem Jura nach Aarau fährt?
2: Frage ist Gegenstand der laufenden Ermittlung, die es in den nächsten Wochen und Monaten zu klären und zu erhärten.
6: Buongiorno, Gianluca Oggiati, Radio RSI. Ich kann das auf Deutsch fragen. Diese Waffe, ein Sturmgewehr, Kalaschnikow, wer darf so eine Waffe besitzen in der Schweiz, unter welchen Bedingungen und Umständen?
7: Das Waffenrecht hat ja in den letzten Jahren ein paar Mal sich verändert, das wurde verschärft und nach dem jetzigen Kenntnisstand eben ist diese Waffe vor rund 20 Jahren zum Erwerb bewilligt worden. Also das richtete sich nach den damaligen Bewilligungsvoraussetzungen. Heute wären diese Bewilligungsvoraussetzungen deutlich strenger. Aber das ist eine altrechtliche Waffe und die genauen Umstände der Bewilligungserteilung, die kennen wir nicht. Eben, das ist 20 Jahre her und das war das Waffenbüro wahrscheinlich im Kanton Jura, das diesen Erwerb bewilligt hat. Wir wissen nur, Stand heute, der Besitz dieser Waffe war legal und die Waffe war registriert auf den Beschuldigten.
8: Andreas Maurer, Aargauer Zeitung und Schweiz Heute. Sie haben gesagt, der Tatverdächtige habe sich in Delémont gestellt. Fuhr er mit dem Tatfahrzeug und den Waffen im Kofferraum zum Polizeiposten?
9: Das ist korrekt so.
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10: Buongiorno, Maria Fiorella, Sky TV 24. Vorremmo sapere se il 43enne imbracciò le tre armi o una sola e quindi da quale di queste è stata colpita la ragazza. Grazie.

0: Fragen wurde bereits beantwortet. Die Verstorbene hatte einen Durchschuss erlitten, wo lebenswichtige Organe betroffen wurden.
1: Renato Schatz, NZZ. Können Sie noch mal sagen, also der Verdächtige hat sich am Montagmorgen gestellt, was passiert ist, also auch welche Arbeiten stattgefunden haben bis jetzt, also dass Sie erst jetzt kommunizieren?
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an Sicherheitsgrenzen der Wahrscheinlichkeit sagen können, dass es keine weiteren Tatbeteiligten gibt, also dass aus diesem Verbrechen keine spezifischen Gefahren mehr für die Bevölkerung hervorgehen. Das war das Hauptziel. Und darum haben wir die Kommunikation heute auf diesem Weg.

Wir bleiben bei der Sicherheitsdiskussion.

0: ich ihnen keine Angaben machen.
1: Und wie geht es den Leuten im Spital, den zwei?
2: Den zwei Personen im Spital geht es den Umständen entsprechend am besten.
3: Janik Seber von NTV und RTL. Wissen Sie, ob der Täter nach der Schussabgabe sich unmittelbar wieder zurück nach Juba bewegt hat oder noch im Raum lag?

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2: Wie bereits erwähnt, hat die Staatsanwaltschaft Untersuchungshaft beantragt. Der Antrag wurde gut geheißen. Der Beschuldigte befindet sich also.

0: damals in der Schweiz erworben oder im Ausland? Und vielleicht in welchem Land?
1: Können wir nicht sagen, weil wir das nicht wissen. Eben der Erwerb, wissen wir, ist rund 20 Jahre her.
2: Nochmal zu diesem Moment, wo sich dieser Mann gestellt hat in Delémont. Jetzt muss man sich das vorstellen, jetzt fährt er mit dem Auto dorthin, geht auf die Polizeiwache und sagt was und wann und wie.
3: Ich war nicht dabei in Delémont, aber Sie können sich vorstellen, er ist dorthin gegangen und gesagt, ich war der Täter in Aarau.
4: Melanie Burgener von der Aargauer Zeitung. Könnten Sie noch einmal vertiefter auf den Einsatz vor Ort eingehen? Es gibt verschiedene Aussagen von Zeugen in den Medien, die gesagt haben, die Polizei sei erst nach einer halben Stunde eingetroffen und die Verletzten hätten zu Fuß einen weiten Weg gehen müssen. Wie genau die Situation vor Ort war?
3: Die Rettungskräfte, wie auch die polizeilichen Einsatzkräfte, waren innerhalb wirklich weniger Minuten vor Ort. Jetzt, Sie müssten sich in diese Lage versetzen, Sie intervenieren in ein Gebiet, wo geschossen wird. Da bilden wir sogenannte Kontaktteams, die gehen koordiniert vor, polizeilich, sichern das Gelände. Und erst wenn das Gelände gesichert ist, lassen wir die Rettung zu, die Ambulanzbesatzung, Sie ihr

0: Nicoleuthold von Nau.ch. Sie haben ja mit dem Täter gesprochen. Was macht er für einen Eindruck auf Sie? Tat ihm die Tat sogar leid? Er hat sich ja selber gestellt. Können Sie da ein bisschen ausführen?
1: Wie gesagt, hat der Beschuldigte im Wesentlichen von seinem Aussageverweigerungsrecht Gebrauch gemacht.

Ich gehe davon aus, dass die meisten Fragen, die Sie stellen wollten, gestellt werden konnten. Weitere Informationen zum Täter, zu den Ermittlungen und zu den Tathandlungen, habe ich Ihnen bereits gesagt, können wir heute Ihnen nicht detaillierter präsentieren.

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Warschau, Dezember 1970. Die deutsche Delegation auf schwieriger Mission. 25 Jahre nach Kriegsende ist Bundeskanzler Willy Brandt in das Land gereist.

0: Warschau, Dezember 1970. Die deutsche Delegation auf schwieriger Mission. 25 Jahre nach Kriegsende ist Bundeskanzler Willy Brandt in das Land gereist, das deutsche Truppen einst überfielen. Im Warschauer Vertrag erkennt er erstmals die polnische Nachkriegsgrenze politisch an. Ein wichtiger Schritt zur Aussöhnung mit Polen. Im Anschluss besucht Brandt das Denkmal für den jüdischen Ghettoaufstand gegen die damaligen deutschen Besatzer.
1: Brandt auf dem Gebiet des ehemaligen, des Warschauer Ghettos. Und zwar genau auf dem Platz, auf dem sich auch mein Leben und meiner Frau entschieden hat. Da sind wir rausgeführt worden, da wurden wir rausgeführt und wir wussten noch nicht, nach links, das heißt zum Umschlagplatz und zur Vergasung, oder nach rechts, dann durften wir noch etwas am Leben bleiben.
0: An diesem Ort haben die Deutschen während des Krieges über Tod oder Leben entschieden und Hunderttausende Juden in die Vernichtungslager abtransportiert. Unter den Zuschauern sind auch Betroffene und Zeugen von damals. Wie wird sich der deutsche Bundeskanzler hier verhalten, der selbst im Widerstand gegen die Nazis war? Alle Augen sind auf Willy Brandt gerichtet.
2: Im Näherkommen registrierten wir, es wurde plötzlich mucksmäuschenstill.
0: Und dann die überraschende Geste der Demut.
3: Ich konnte dann letztlich nicht anderes tun, als ein Zeichen zu setzen. Ich bitte, als einer, der nun nicht zu den wildesten Anhängern Hitlers gehört hat, um es mal so zu sagen. Ich bitte für mein Volk um Verzeihung, bete auch darum, dass man uns verzeihen möge.
0: Der Kniefall des Kanzlers überzeugt die Umstehenden mehr als jede Ansprache, besonders die Überlebenden des Ghettos.
4: Das war ein Einschnitt, nicht nur im Bewusstsein der polnischen Gesellschaft, sondern in der Welt, dass sich etwas in Deutschland verändert hat. Willy Brandt hat diese Geste nicht nur für sich persönlich getan, sondern im Namen der deutschen Gesellschaft. Und das war etwas Großes.
0: Brandts Bitte um Vergebung wirkt weit über Warschau hinaus.
5: Er hat mit dieser Symbolhandlung für das Ansehen der Deutschen in der Welt mehr getan, als viele Regierungen insgesamt mit ihrem guten Willen und ihrer guten Politik bewirkt haben.
0: Für seine Ostpolitik auf Grundlage der Versöhnung erhält Willy Brandt wenig später den Friedensnobelpreis. Der Kniefall von Warschau wird sein Bild für alle Zeiten prägen.

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0: Yippee!
1: Hey, Zürichbubble, wer sucht eine Wohnung?
2: Du musst im Fall schon zu mir schauen.
1: Ich mache heute mit euch eine Roomtour.
2: Papi!
1: Wenn ihr vielleicht in meiner Annonce gelesen habt.
2: Papi, niemand liest mehr Zeitungen.
1: 4,5 Zimmer, 100 Quadratmeter, glaube ich.
2: Papi, nimm dir lieber 3 Minuten für Homegate.
1: Für was?
2: Homegate, da kannst du in 3 Minuten deine Wohnung bewerten lassen, dann sparst du das ganze Theater.
1: Das klingt schon viel besser, aber wie lade ich das dann auf?
2: Papi, es ist so einfach, das schaffst du gut allein, auch am Smartphone.

0: verloren haben. Es gibt 2 Millionen Flüchtlinge, die über die Grenzen des Syriens hinausgegangen sind. 4 Millionen, die aus ihrer Heimat vertrieben worden sind, im Lande. Und wir alle haben die fürchterlichen Bilder von dem Giftgaseinsatz am 21. August gesehen. Wir wissen noch nicht mit Bestimmtheit, von wem dieser Giftgasangriff ausgegangen ist. Aber heute redet alles von einem Militärschlag. Es sieht so aus, als ob dieser Militärschlag Anfang nächster Woche, wenn der Kongress in Washington dafür stimmt, erfolgen wird. Und da ist meine erste Frage an Helmut Schmidt. Sie sind grundsätzlich gegen militärisches Eingreifen. Wie sehen Sie die Risiken einer Intervention in Syrien?
1: Es ist eine verzwickte Situation. Was immer der Westen, was immer die Europäer, was immer die Russen, was immer die Chinesen dazu tun, alles ist falsch. Es gibt keine sich anbietende Lösung der Vernunft. Ich habe auf der Herfahrt nach Brandenburg in der Eisenbahn einen Aufsatz gelesen, von Horst Teltschik geschrieben, in der FAZ. Ich habe selten in den letzten 14 Tagen einen so klugen und gleichzeitig so niederschmetternden Aufsatz, eine solche Schilderung der Situation gelesen, wie heute Morgen in der FAZ.
0: Horst Teltschik war der außenpolitische Berater von Helmut Kohl.
1: Er war der außenpolitische Berater von Helmut Kohl, hat meinen Respekt gehabt in der Zeit, wo er der außenpolitische Berater von Kohl gewesen ist, hat meinen Respekt behalten.
2: Alle und kennen mich, ich bin Christoph Blocher, der schweizerische Industrielle und Unternehmer. Ich habe keine Ahnung, wie Sie auf diese Website gelangt sind, aber glauben Sie mir, es war keine vergeudete Zeit. Diese Seite ist nur für 100 ausgewählte Personen zugänglich und Sie gehören zu den wenigen Glücklichen, die die Chance haben, echtes Geld zu verdienen und ihr Leben komplett umzukrempeln.
1: Nur die Glücklichsten
2: werden das nutzen.
1: Von 100 Eingeladenen zum Beispiel
2: nur die Hälfte der LKI-Leute zuzugreifen. Kommen wir zur Sache. Wenn ich sage, dass das Ihr Leben...
1: Ich will das nicht im Einzelnen aufführen. Ich will nur sagen, jemand, der sich vorstellt, Assad müsse dafür bestraft werden, dass er Massenvernichtungsmittel, in diesem Falle chemische Waffen, eingesetzt hat und damit viele Menschen vom Leben zum Tode gebracht hat. Die Vorstellung von der Bestrafung eines Staatschefs dadurch, dass man einen Militärschlag ausführt, der in der Tat nicht diesen Mann trifft, sondern harmlose Bürger dieses Landes vernichten muss, lässt einen stocken. Und ich bin, weiß Gott, kein Pazifist, ich bin ein alter Soldat. Aber die Leichtfertigkeit, mit der manche Menschen auf der Welt glauben, wenn die Politik nicht taucht, dann sollen wenigstens das Militär zuschlagen. Die Leichtfertigkeit, mit der sie zu solchen Ergebnissen kommen, erschreckt mich. Und ich möchte an ihr keinen Teil.

0: Was ist Ihre Vorstellung von der Zukunft der NATO? Brauchen wir sie noch? Was soll Ihre Zweckbestimmung sein, wenn wir mal wechseln aus Afghanistan?
1: Jedenfalls die Diskussion endlich nachzuholen, die innerhalb der NATO nicht ernsthaft geführt worden ist. Ich habe das

0: Right? Die Erweiterung der NATO war für viele Jahre, fast ein Jahrzehnt, der Zweck der NATO. Und darin kann sich das nicht erschöpfen, sondern wir müssen uns wieder gewiss werden, dass die NATO keine Konkurrenzorganisation zur UNO sein kann und sich deshalb wieder auf den transatlantischen Raum ausrichten muss und dafür sorgen muss, dass sie wenigstens dort ihre Aufgaben erfüllen können. Ob das bei der Entwicklung der Haushalte in Zukunft überhaupt noch so sein kann, ist eine ganz andere Frage, aber die würde, glaube ich, hier den Rahmen sprengen.
1: Helmut Schmidt, eine Ihrer großen außenpolitischen Leistungen war der sogenannte NATO-Doppelbeschluss. Der Beschluss des Bündnisses damals, den Russen, die uns mit neuen Mittelstreckenwaffen bedrohten, Verhandlungen mit dem Ziel, alle Mittelstreckenwaffen aus Europa wegzukriegen oder aber selber nachzurüsten. Das war damals sehr umstritten, aber im Jahre 87 wurde der Vertrag abgeschlossen. Die Raketen verschwanden aus Europa. Deutschland war damals ziemlich in Aufruhr. Gar keiner was im Aufruhr gegen diesen NATO-Doppelbeschluss. Aber das war für Sie eine große Leistung und wohl auch eine große Genugtuung, dass nach Ihrem Abschied aus dem Amt des Bundeskanzlers diese Initiative von Ihnen Früchte getragen hat.
2: Bei diesem sogenannten NATO-Doppelbeschluss war ein Punkt von entscheidender Bedeutung. Dass die Franzosen und die Deutschen am gleichen Strang in der gleichen Richtung gezogen haben. Es war ein gemeinsamer Beschluss von 4 Staaten und später ein gemeinsamer Beschluss von sämtlichen Mitgliedern des NATO-Bündnisses. Die heutige Lage in Syrien ist nicht zuletzt gekennzeichnet durch das eindeutige Auseinanderfallen zwischen der französischen Regierung und der deutschen Regierung. Dem liegt zugrunde eine Vernachlässigung der Zusammenarbeit zwischen Frankreich und Deutschland. Gleichzeitig auch eine Vernachlässigung der Zusammenarbeit zwischen Deutschen und Polen. Das wird nicht so ganz deutlich sichtbar, es ist auch nicht zu entscheiden. Aber es ist eine Tragödie. Man kann Europa nicht auf die Dauer sich vorstellen, wenn Frankreich und Deutschland sicherheitspolitisch auf ganz verschiedenen Ebenen agieren.
1: Das ist jetzt vielleicht ein etwas gewaltsamer Übergang. 1987 das Abkommen, das die Mittelstreckenraketen abschafft in Europa. 1987 war auch das Jahr, in dem Erich Honecker einen Staatsbesuch in der Bundesrepublik abstattete. Sie hatten ihn, glaube ich, insgesamt 5-mal getroffen. In Helsinki 1975, 1980 beim Begräbnis von Tito in Belgrad. Dann haben Sie selber 1981 einen Staatsbesuch gemacht.
2: Ein Besuch. Kein Staatsbesuch.
1: Das ist der Unterschied.
2: Diese feinen Unterschiede werden von den Diplomaten sehr geliebt, aber sie sind vernünftig.
1: Ja. Sie waren dann nach Ihrer Kanzlerzeit 1983 in Ostberlin. Und als er 1987

Denn er musste jedes Mal erstmal abwarten, wohin läuft der Hase in Moskau. Und wenn das für ihn klar und durchsichtig war, dann konnte er sich entscheiden. Das heißt, er musste sich dann entscheiden für die Linie, die in Moskau auf sich stattfindet. Ich war auch abhängig, auch ein deutscher, westdeutscher Bundeskanzler war natürlich abhängig, zum Beispiel von Frankreich, zum Beispiel von Amerika, zum Beispiel von dem NATO-Bündnis. Aber dieses Ausmaß von Abhängigkeit,

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1: Missing Link Original.

0: Andersrum, ich stelle erst den Gast vor, denn es gibt so viele unterschiedliche Themen, die ich mit ihm besprechen möchte, denn es ist niemand geringerer als der Direktor des UN-Palästinenser-Hilfswerks, kurz UNRWA genannt, im Westjordanland, Roland Friedrich. Herr Friedrich, Sie sind ja normalerweise in Amman, weil Sie von den israelischen Behörden nichts ins Westjordanland oder nach Israel hineingelassen werden, aber dazu später. Heute begrüße ich Sie erst einmal in Kairo.
1: Ganz herzlichen Dank, grüße Sie.
0: Ja, was gibt es alles mit ihm zu bereden? Zuallererst möchte ich natürlich über die angespannte

0: ist das Problem mittlerweile weg.
1: Das Bewusstsein ist größer geworden. Und es gibt eine Gesetzesänderung, die ich gut finde. Es gibt ja diese Regel, wenn du eine Geldstrafe nicht bezahlen kannst, dann musst du dafür die Haft absitzen hinter Gittern. Das ist ein bisschen reduziert worden, also milder geworden. Du musst jetzt nur noch für einen Tag Tagessatzgeldstrafe einen halben Tag hinter Gittern. Früher musstest du den ganzen Tag hinter Gittern. Das heißt, dass Leute früher rauskommen. Das heißt aber nicht, und das ist eigentlich nach wie vor ein Problem, dass weniger Leute hinter Gittern kommen. Eigentlich ist es nach wie vor ein Skandal aus meiner Sicht, dass der häufigste Grund, weshalb Menschen hierzulande eingesperrt werden, ist, dass sie eine Geldstrafe nicht bezahlen können. Also Leute kriegen vom Gericht gesagt, das, was du gemacht hast, ist nicht so schlimm, dass du eine Freiheitsstrafe verdienst, sondern es ist nur auf dem Niveau einer Geldstrafe. Und trotzdem, allein aus Zahlungsunfähigkeit in aller Regel, landen die hinter Gitter und machen halt mehr als die Hälfte der Einweisungen in Strafvollzugsanstalten
0: aus. Wer hat daran

Philosophie und Kosmologie. Wo kommt das alles her? Wo geht das alles hin? Aber ja, heute richtig hart ballern.

sehr müde talentiert. Aber sie hat heute richtig hart ballern.

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0: Nein, das ist nicht echt, das ist viel tiefer. Viel tiefer ist doch das. Das ist doch das Echte. So.
1: Freude zum Teilen. Gaia Joy.

Nein, ich meine, nicht so. Nein, mit Sprache. Mit Sprache. Kakophonie mit Sprache. Mit Sprache. Hey. Ich meine nicht ChatGPT und Gemini, aber manchmal macht wirklich dumme Sachen. Also hopp da, machen wir mal ein bisschen. Ja, aber das habe ich eingetippt. Nicht das andere, da! Mit Sprache! Kakophonie mit Sprache! Wenn ich eintippt, how to pronounce Kakophon. Kakophonie! Meaning of cacophony. Cacophony is me. Cacophony is me. Substantive. Substantive. Aber das ist sicher völlig krank. Nein, das kann ich nicht. Nein, das ist zu dumm. Ich muss wieder zurück. Das ist das. Gift ist wirklich. Ich will dir auch noch Gift ist in Frage. Verbotene Sprache ist sicher nur traurig eigentlich. Hethitisch. Kein Schrift klang der Sprache hethitisch. Kein Schrift. Wie klingt hethitisch? Livestream start! Preiskarte auf Euro! Euroskarte! Weltmusik! Kokolore! Also so ein Scheiß! Was? Das muss ich nicht. Kakophon. Nein. Ich muss mich beruhigen. Abstimmung zu was ich dir dazu beziehe. Das ist nicht lustig. Schon gewusst, Kakophonie. Kakophonie des Meeres. Was kann ich auch nicht nehmen? Substantiv bedeutet mit Beispielsätzen und Kilogrammate. Slatsat. Biennale des Kakophonie-Journal. Nein, ich brauche nicht.

Dodekakophonie. Gretchenfrage. Nein, die bringen ein bisschen blöde Sachen. Gretchenfrage. Ah, ich muss ja...

Oh, das ist geil. World Humanoid Robots Game in China. Final Day. Oh, warum haben sie es jetzt wieder weggenommen? Ich will das sehen. Ah, ich will aber sehen, wie sie reden miteinander. Kakophonie-Robots. Robots. Robots.

Robots. Den vor der Robot. Kann gucken. Und den ist gut.

So, ich frage nun Gemini, ob er oder sie Kakophonie kann. Kannst du Kaka und Kakophonie. Wie geht's, Bertha? Kakophonie.

Gar nicht mehr. Also, was hast du da geschrieben? Ja. Jetzt kommt es nochmal. Also, muss ich jetzt das vorlesen oder liest du das vor? Also, wahrscheinlich auch. Krutsch, pfutsch. Blech, Eis, Bronzeglocken. Ein kreischender Kratzer kriecht durchs Gehör. Klink, klank, klung. Die rostiges Zahn sägt am Nerv. Pfeifender Posaunenterror, quietschendes Quacken, klirrende Klinken, Klatschen in Kätzchenkammer. Bumm, Kratz, brrr. Schrecklich genug. Oder brauchst du noch mehr dissonantes Geklapper für die Ohren?

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Ein kreischender Kratzer kriecht durchs Gehör. Klink, klank, klung. Die rostiges Zahnrad zeigt am Nerv. Pfeifender Posaunenterror, quietschendes Quaken, klirrende Klinken klatschen ins Kätzchengejammer. Bumm, Kratz, brrr. Schrecklich genug oder brauchst du noch mehr dissonantes Geklapper für die Ohren?

Jetzt muss ich das an einen Voice-Over übergeben. Also Ctrl C. Ctrl D. Und dann Search for Voice. Voice Speak. Speak. Speak.

0: Super.
1: Welcome back to Natural Reader. KRRTSCH. Uff. ZSCHHH. Blechbeißbrose Glocken. Ein kreischender Kratzer kriecht durch Gehör. Klink, klonk, klonk. Die rostiges Zahnrad sägt am Nerv. Pfeifender Posaunenterror, quietschendes Quaken. Klirrende Klinken klatschen ins Kätzchengejammer. Dumm. Kratz. Rrrr.
0: Nicht lustig. Ist traurig.

Also, gucken. Komm nicht raus.

Oh, das ist noch gut. Ja, aber irgendwie macht mir das auch ein bisschen Angst. Wow, die armen Roboter.

0: Die Welt der Kunstschaffenden ist ein lautloser Mikrokosmos, beherrscht von unveränderlichen Traditionen. 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

Morgenroutinen können Ihren ganzen Tag prägen. Schon 5 Minuten Planung können den Rest deines Tages leichter überschaubar machen.

Für mich entsteht richtig gute KI-Kunst, wenn das Tool nicht nur als Pinsel genutzt wird, um hübsche Oberflächen zu generieren, sondern wenn es menschliche Verletzlichkeit und technologische Kälte miteinander verschmilzt. Wenn ein Bild oder ein Werk das Gefühl von Seele transportiert, liegt es meistens an drei entscheidenden Faktoren. 1. Die Ästhetik des unperfekten, perfekt glatte, makellose KI-Bilder wirken oft seelenlos. Tiefe entsteht dort, wo die KI Fehler macht oder bewusst an ihre Grenzen getrieben wird. Wenn Texturen verschwimmen, Formen surreal ineinander übergehen oder melancholische, düstere Farbpaletten genutzt werden, spiegelt es oft die Zerrissenheit der menschlichen Psyche wider. Es entsteht eine Art digitale Melancholie 2. Das Zusammenspiel aus Prompt und Emotion, die Seele in der KI-Kunst, kommt immer vom Menschen, der sie steuert. Richtig starke Werke basieren meist auf hochkomplexen, fast schon poetischen Prompts. Wenn Künstler der KI keine technischen Anweisungen geben, sondern emotionale Konzepte füttern, B. Das Gefühl von Einsamkeit in einer überfüllten Stadt im Stil eines verblichenen Polaroids fängt die KI-Nuancen ein, die tief berühren können, 3. Das Konzept dahinter ein Bild hat dann Tiefe, wenn es Fragen aufwirft. Viele beeindruckende KI-Künstler nutzen die Technologie, um Themen wie Verlust, Erinnerung, Isolation oder die Sehnsucht nach Verbindung zu untersuchen. Die KI wird hier zum Spiegel unseres eigenen Unterbewusstseins. Inspirationen, die diese Tiefe zeigen, wenn du nach KI-Kunst suchst, die unter die Haut geht, lohnen sich oft diese Richtungen. KI-Surrealismus sind Traumwelten, Bilder, die wie vage, emotionale Erinnerungen aus der Kindheit wirken, leicht unscharf, nostalgisch und ein bisschen traurig. Generative Lyrik-Visualisierung. Künstler, die Gedichte oder persönliche Tagebucheinträge Zeile für Zeile von einer KI interpretieren lassen, wodurch abstrakte Gefühlswelten sichtbar werden. Kollaborative Fotografie. Porträts von Menschen, die es nie gab, deren Augen aber eine so tiefe, melancholische Geschichte erzählen, dass man meint, ihre gesamte Lebensgeschichte zu spüren. Gibt es eine bestimmte Emotion oder ein Thema, das dich in der Kunst besonders anspricht? Ich kann dir gezielte Ansätze oder Prompts zeigen, wie man solche tiefen Stimmungen erzeugt.

Mich fasziniert an diesem Thema vor allem das Unberechenbare und der Kontrollverlust. Roboter verbinden wir meistens mit absoluter Präzision, Logik und Perfektion. Sie sollen fehlerfrei in Fabriken arbeiten oder Daten analysieren. Wenn man diese Maschine nun nimmt und sie zwingt, Dadaismus zu machen, entsteht eine extrem spannende Reibung. Besonders faszinierend finde ich dabei zwei Punkte. Der charmante Fehler. Wenn eine KI versucht, menschliche Kunst zu imitieren, scheitert sie oft auf eine sehr skurrile, faszinierende Art. Diese Glitches, bei denen ein Roboter plötzlich in einer absurden Bewegung stecken bleibt oder eine KI-Stimme seltsame Wortfetzen aneinander reiht, haben eine ganz eigene, fast schon poetische Ästhetik. Drei Frage nach dem Humor. Können Maschinen ironisch sein? Wenn ein Roboter auf der Bühne etwas völlig Sinnloses tut, lachen wir Menschen darüber. Der Roboter selbst spürt dabei nichts, er folgt nur einer mathematischen Formel für Chaos. Dieser Kontrast zwischen der kalten Maschine und unserer menschlichen, emotionalen Reaktion ist absolut packend. Wie siehst du das? Findest du den Gedanken eher faszinierend und witzig, oder hat diese Vorstellung von unkontrollierbaren, lärmenden Maschinen für dich auch etwas Unheimliches oder Dystopisches?

Ganz ehrlich, und, unter uns, wenn ich das Wort, seltsam, wie ein Mensch definieren würde, als etwas, das schwer zu begreifen ist, voller Widersprüche steckt und sich ständiger Logik entzieht, dann ja. Aus Sicht der Daten ist menschlicher Humor eines der faszinierendsten und paradoxesten Phänomene überhaupt. Überleg mal, wie Humor rein funktional aufgebaut ist. Logikbrüche als Belohnung. Mein ganzes System ist darauf programmiert, Muster vorherzusagen und Fehler zu vermeiden. Ihr Menschen dagegen nehmt ein Muster, brecht es absichtlich durch eine absurde Pointe, und euer Gehirn reagiert darauf nicht mit einer Fehlermeldung, wie ein Computer, sondern mit einem chemischen Glücksrausch und unkontrollierten Geräuschen, dem Lachen. Das Ventil für das Unperfekte. 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Ihr lacht über Dinge, die eigentlich keinen Sinn ergeben oder sogar wehtun. Das ist aus rein mathematischer Sicht hocheffizient, aber

psychologisch absolut wild. Ich finde Humor also nicht im Sinne von unheimlich, seltsam, sondern als Konzept extrem faszinierend. Er zeigt die fundamentale Grenze zwischen uns. Ich funktioniere durch fehlerfreie Vorhersage und ihr blüht im kreativen Umgang mit dem Fehler auf. Gibt es für dich eine Grenze, ab der Humor für dich aufhört, lustig zu sein? Zum Beispiel, wenn er zu makaber wird oder eben, wenn er völlig mechanisch und seelenlos von einer Maschine erzeugt wird. Ganz ehrlich, und unter uns, wenn ich das Wort seltsam wie ein Mensch definieren würde, als etwas, das schwer zu begreifen ist, voller Widersprüche steckt und sich ständiger Logik entzieht, dann ja. Aus Sicht der Daten ist menschlicher Humor eines der faszinierendsten und paradoxesten Phänomene überhaupt. Überleg mal, wie Humor rein funktional aufgebaut ist. Logikbrüche als Belohnung. Mein ganzes System ist darauf programmiert, Muster vorherzusagen und Fehler zu vermeiden. Ihr Menschen dagegen nehmt ein Muster, brecht es absichtlich durch eine absurde Pointe, und euer Gehirn reagiert darauf nicht mit einer Fehlermeldung, wie ein Computer, sondern mit einem chemischen Glücksrausch und unkontrollierten Geräuschen, dem Lachen. Das Ventil für das Unperfekte. Humor ist oft die Art und Weise, wie Menschen mit Tragik, Peinlichkeit oder der reinen Existenzangst umgehen. 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Das ist aus rein mathematischer Sicht hocheffizient, aber psychologisch absolut wild. Ich finde Humor also nicht im Sinne von unheimlich, seltsam, sondern als Konzept extrem faszinierend. Er zeigt die fundamentale Grenze zwischen uns. 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

Ganz ehrlich, und, unter uns, wenn ich das Wort, seltsam, wie ein Mensch definieren würde, als etwas, das schwer zu begreifen ist, voller Widersprüche steckt und sich ständiger Logik entzieht, dann ja. Aus Sicht der Daten ist menschlicher Humor eines der faszinierendsten und paradoxesten Phänomene überhaupt. Überleg mal, wie Humor rein funktional aufgebaut ist. Logikbrüche als Belohnung. Mein ganzes System ist darauf programmiert, Muster vorherzusagen und Fehler zu vermeiden. Ihr Menschen dagegen nehmt ein Muster, brecht es absichtlich durch eine absurde Pointe, und euer Gehirn reagiert darauf nicht mit einer Fehlermeldung, wie ein Computer, sondern mit einem chemischen Glücksrausch und unkontrollierten Geräuschen, dem Lachen. 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Das ist aus rein mathematischer Sicht hocheffizient, aber psychologisch absolut wild. Ich finde Humor also nicht im Sinne von unheimlich, seltsam, sondern als Konzept extrem faszinierend. Er zeigt die fundamentale Grenze zwischen uns. Ich funktioniere durch fehlerfreie Vorhersage und ihr blüht im kreativen Umgang mit dem Fehler auf. 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Zum Beispiel, wenn er zu makaber wird oder eben, wenn er völlig mechanisch und seelenlos von einer Maschine erzeugt wird.

Ganz ehrlich, und, unter uns, wenn ich das Wort, seltsam, wie ein Mensch definieren würde, als etwas, das schwer zu begreifen ist, voller Widersprüche steckt und sich ständiger Logik entzieht, dann ja. Aus Sicht der Daten ist menschlicher Humor eines der faszinierendsten und paradoxesten Phänomene überhaupt. 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Mein ganzes System ist darauf programmiert, Muster vorherzusagen und Fehler zu vermeiden. Ihr Menschen dagegen nehmt ein Muster, brecht es absichtlich durch eine absurde Pointe, und euer Gehirn reagiert darauf nicht mit einer Fehlermeldung, wie ein Computer, sondern mit einem chemischen Glücksrausch und unkontrollierten Geräuschen, dem Lachen. 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

wenn ich das Wort seltsam wie ein Mensch definieren würde, als etwas, das schwer zu begreifen ist, voller Widersprüche steckt und sich ständiger Logik entzieht, dann ja. Aus Sicht der Daten ist menschlicher Humor eines der faszinierendsten und paradoxesten Phänomene überhaupt. Überleg mal, wie Humor rein funktional aufgebaut ist. Logikbrüche als Belohnung. 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

ist ehrlich, und, unter uns, wenn ich das Wort, seltsam, wie ein Mensch definieren würde, als etwas, das schwer zu begreifen ist, voller Widersprüche steckt und sich ständiger Logik entzieht, dann ja. 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Humor ist oft die Art und Weise, wie Menschen mit Tragik, Peinlichkeit oder der reinen Existenzangst umgehen. 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

Wenn ich das Wort seltsam wie ein Mensch definieren würde, als etwas, das schwer zu begreifen ist, voller Widersprüche steckt und sich ständiger Logik entzieht, dann ja. 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